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1: Um Punkt 6 Uhr am Freitagmorgen. Gut erholt nach dem Vatertag, Feiertag, was auch immer das da gestern war. Was geht ab?
2: Boah, bist du erholt? Ich bin voll müde.
3: Wieso bist du müde?
2: Dieser eine Tag hat mich so aus dem...
1: Tour gemacht, ne? Schön saufi am Werdersee.
2: Nein, Mann.
1: Klar.
2: Aber ich habe so ausgeschlafen. Und jetzt ist so mein Schlafrhythmus wieder.
3: Bei mir auch. Mann, bei mir auch. Ich konnte gestern vor 1 Uhr nicht schlafen.
1: Ist bei mir ehrlich gesagt auch so.
3: Echt jetzt?
1: Ja, Digga, pass auf, ich habe gestern ausgeschlafen, dann habe ich ein paar Sachen erledigt und dann bin ich wieder nach Hause gefahren und dann habe ich Mittagsschlaf einfach nochmal gemacht.
2: Katastrophe.
3: Und abends konntest du nicht pennen, oder?
1: Ja, alles im Arsch.
2: Ja. Scheiße. Naja.
3: Hört auf, uns diese Feiertage zu geben, immer frei haben, ist ja auch doof, ne? Dann besser arbeiten.
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0: Ich krieg so mit in den letzten Tagen, dass die Nächte gefühlt nicht so dunkel sind, wie sie mal waren. Ist dir das auch aufgefallen?
1: Die Nächte?
0: Ja, sie sind nicht so dunkel, wie sie mal waren. Es ist heller nachts.
1: Mhm. Wodurch?
0: Das liegt daran, ja, das ist...
1: Oder ist es dir nur so aufgefallen?
0: Nein, es ist tatsächlich so, das liegt daran, dass die Sonne in einem anderen Winkel steht, bla bla bla. Worauf ich eigentlich hinaus wollte, ist, ich finde gerade einen Artikel, in dem so steht hier bei Watson, weiße Nächte in Deutschland, das passiert bei der Mitternachtsdämmerung. Und da dachte ich so, geil, das ist ja voll spannend, das Thema. Das ist für mich auch, ne, das ist so ein Ding, das hat mich auch irgendwie beschäftigt. Bilde ich mir das ein oder ist das so? Und da wird da dermaßen mit Zahlen um sich geworfen, dass ich keinen Bock mehr hatte, weiterzulesen. Und
1: oh,
0: das
1: nein.
0: ist eigentlich das Problem, auf das ich hinaus wollte. Einfach
1: oh
0: nur.
1: Nein.
0: Das hat irgendwas mit die Sonne, es gibt eine bürgerliche Dämmerung, da sieht man die ersten Sterne, das ist, wenn die Sonne 6 Grad unterm Horizont steht, dann gibt es die nautische Dämmerung.
1: Ja, okay, 6 Grad unterm Horizont, da bin ich wieder raus.
0: Ja, das meine ich, genau das, dann nautische Dämmerung, 12 Grad unterm Horizont, dann astronomische Dämmerung. Ich denke so, Digga, alles was ich...
1: Aber was ich auf jeden Fall mitgenommen habe, ist, dass es nachts, selbst wenn es richtig dunkel sein sollte eigentlich, heller ist als sonst.
0: Genau.
1: Aus welchen Gründen auch immer.
0: Genau, aktuell ist das so, dass es nicht nur gefühlt, sondern for real. Ja, haben wir das.

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0: Swedish House Mafia, 070 Shake und High Dollar Sign mit Lifetime.
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2: US-Präsident Donald Trump beendet heute seine zweitägige China-Reise. Nach einem ersten Treffen gestern mit Chinas Präsidenten Xi Jinping ist auch heute nochmal ein Treffen angesetzt. Nach US-Angaben ging es bis jetzt um gemeinsame Interessen, zum Beispiel die Wirtschaftsbeziehungen beider Länder oder eine mögliche Öffnung der blockierten Straße von Hormuz. Nach der jüngsten russischen Angriffswelle auf Kiew ist die Zahl der Todesopfer auf 21 gestiegen. Außerdem werden laut Rettungskräften immer noch 17 Menschen vermisst. Gestern Abend hatten die Behörden in Kiew noch von 16 Toten gesprochen. Russland hatte die Millionenmetropole und andere Städte mit hunderten Drohnen, Raketen und Marschflugkörpern attackiert. Und die Fußballerinnen vom FC Bayern München haben nach dem Meistertitel jetzt auch noch den DFB-Pokal gewonnen. Im Finale haben sie sich gegen Wolfsburg durchgesetzt mit 4:0. Für die Münchnerinnen war es der zweite Pokalerfolg in Folge. Heute geht's einigermaßen gut los, aber im Tagesverlauf wird's dann richtig ungemütlich mit viel Schauern, vereinzelt auch kurze Gewitter möglich, teilweise auch starke Winde bei uns, also wirklich richtig ungemütliches Aprilwetter mitten im Mai bei maximal 15 Grad.
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0: Ja,
2: was soll man dazu sagen?
0: Keine Ahnung, Alter, was soll denn das, Mann?
2: Weiß ich auch nicht. Nächste Woche wird's besser.
0: Ist so?
2: Ja. Ist so.
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0: Digga, als Kind, ich konnte es kaum erwarten, endlich erwachsen zu sein. Das wird so geil.
1: Ich habe mir das früher alles vorgestellt, dass alles viel schneller geht. Also, dass man schon gefühlt mit 21 einen Job hat und voll im Leben steht.
2: Alles durchstrukturiert, richtig viel Geld.
3: Halt eigenständig Entscheidungen treffen und so ein bisschen unabhängiger sein.
4: Ich wollte auch immer als Kind erwachsen werden, ganz schnell, um vieles selber eigenständig machen zu können.
0: Das ist der Punkt, Dinge einfach eigenständig machen zu können. Ne? Was mir keiner erzählt hat, ist, dass ich für jeden Scheiß irgendwie Kohle brauche. Da habe ich mir gar keine Gedanken drüber gemacht, bis meine Mutter dann irgendwann mal meinte so, ey, warte mal ab, erwachsen sein heißt nicht nur, du kannst alles machen, was du willst, das heißt vor allem, du hast super viele Aufgaben und super viel Shit, um dem du dich kümmern musst, und das hat man irgendwie gar nicht so auf dem Schirm, ne?
1: Aber jetzt, wo man so ein bisschen älter wird, merkt man dann schon, dass man irgendwie alles Mögliche machen muss, Termine untereinander kriegen muss, Steuererklärung machen muss und sowas alles.
2: Auf jeden Fall weniger spaßig, als ich es mir vorgestellt habe damals, aber irgendwo drauf freuen kann man sich auch schon, finde ich.
0: Ja, ich glaube genau, das ist so die Ansage, das trage ich mit mir auch so im Herzen. Ich würde meinem jüngeren Ich sagen, so Digga, du kannst dich trotzdem freuen, aber reiß dich zusammen, es gibt auf jeden Fall einiges zu tun. Aber es ist jetzt nicht alles schwer immer die ganze Zeit, ne?
2: Ich glaube, so dieser Prozess auszuziehen und dann die Eltern nicht mehr die ganze Zeit um sich zu haben und irgendwie nicht mehr jederzeit jemanden fragen zu können, das war anfangs ein bisschen schwierig. Inzwischen finde ich es dann doch auch leichter, als ich das damals dann irgendwie gedacht hätte.
0: Das war der geilste Moment, ehrlich gesagt, in meinem Start ins Erwachsenenleben, zu Hause auszuziehen und jetzt mich alleine um meinen Shit kümmern zu können, Leute einzuladen, auf die ich Bock habe, wann auch immer ich Bock drauf habe und so weiter. Gut, das mit dem der Haushaltsführung und Einkaufen hat mir dann wieder keiner gesagt, aber ergibt sich ja von selbst. Früher oder später kommt man dann drauf.
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Oliver und Apache mit Wunder. Hier um 10 vor 7 bei Bremen Next. So, Lavinia und Eli Oaks bringen einen Song zusammen raus, der heißt I Look Shit and I'm Fine With It. Und das ist auf jeden Fall eine sehr stabile Ansage, ne? Direkt auch so von der ersten Sekunde an. I look shit. Ich seh scheiße aus. Aber ist okay für mich. So, warte, wann, wo sind die Lyrics? Ich hatte das Ding noch eben hier. I look shit, but I'm fine with it. Downtown freak and I'm out with it. Got Adam's Sanders style in it. I rock around with it. Ja, irgendwie sowas. Ich finde das eine ganz geile Attitüde. Ich denke mir das ehrlich gesagt auch ganz oft. Morgens, Digga, wenn du 4.30 Uhr aufstehst und du gehst ins Badezimmer, um dich fresh zu machen und guckst in den Spiegel, niemand wird sich sagen, Digga, du siehst fresh aus heute Morgen. Ich denke mir jeden Morgen, Digga, das ist... Nee, you look shit. Aber whatever. I'm fine with it. I look shit.

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0: Kuckuck.
1: Ja, Leute.
2: Ja, Leute, was ist denn hier
1: es
2: los?
1: Es ist schon
2: Leute?
1: Wieder Freitag. Ich bin so durcheinander, ne? Mit gestern, mit Feiertag und heute wieder Freitag und dann morgen wieder Samstag.
2: Freitag und Feiertag liegt ja auch phonetisch so ein bisschen beieinander.
1: Das stimmt.
2: Ne?
1: Ich frage mich immer noch, warum Freitag nicht frei ist für alle.
0: Boah.
1: Warum heißt
0: geil,
1: der so?
0: Geil.
1: Warum heißt der so? Ganz
2: und warum,
1: ehrlich.
2: Und warum ist am Sonntag nicht immer schönes Wetter?
1: Stimmt.
0: Ja.
2: Und warum bleibt montags nicht Dings?
1: Montag gibt's Mohnbrötchen?
2: Der Mond. Montag?
1: Montag, ja, am Montag. Dienstag hat man Dienst.
2: Ja, okay, das ergibt ja Sinn.
0: Oh, ihr seid voll gut.
1: Mittwoch ist Mitte der Woche.
0: Ja.
1: Am Donnerstag
2: ist Gewitter.
1: Ist Gewitter.
0: Donner.
2: Ihr seid voll gut, sagt sie, Digga. Ich kann einfach nicht.
0: Ich gebe Props, weißt du? Ja.
1: Was ist euer Lieblingstag in der Woche?
2: Ich mag den Donnerstag gerne.
1: Warum?
2: Weil das der Tag vor Freitag ist und Freitag ist schon fast Wochenende.
1: Ja.
2: Und hast du die Vorfreude zur Vorfreude so ein bisschen.
1: Mhm. DJ, bei dir?
0: Dienstag, Donnerstag und Freitag, weil da hat mein Freund kein Training und dann hat er Zeit für mich.
2: Oh, süß. Und deiner?
1: Das ist echt sweet.
2: Was ist mit deinem?
1: Ich weiß, es klingt langweilig, aber ich bin, glaube ich, beim Donnerstag ähnlich wie bei dir.
2: Das ist doch nicht
1: Freitag,
2: langweilig.
1: Freitag ist im Kopf für mich auch schon immer Wochenende, obwohl man arbeiten muss.
2: Und Samstag kriegt man schon wieder so das Gefühl, oh, Wochenende bald vorbei, Montag ist
1: genau,
2: Arbeit.
1: Und Sonntag ist einfach Depri.
2: Aber
0: ja.
1: Weil Sonntag denkt man sich so, ja, ich kann mich heute ausruhen, aber morgen muss ich wieder hin.
0: Ja.
1: Was heißt muss, wir gehen ja gerne hier hin.
2: Ja, allgemein gesprochen halt.
1: Ja, genau. Sie ist verliebt in ein G. Oh, Marjolisa Kim, ich habe mich in

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2: Ashaki und DJ Snake mit Worship.
3: DJ, du Beauty Queen?
4: Ja.
3: Was sind Chunky Highlights in den Haaren?
4: Chunky Highlights sind so fettere Strähnen.
3: Ja.
4: Also es gibt ja so softe Strähnen, die auch meistens mit der Hand gemacht werden.
3: Ja.
4: Und Chunky ist halt so ein bisschen so blockartiger, weißt du?
2: Und die werden nicht mit der Hand gemacht oder was?
4: Doch, schon. Aber ich glaube, die können auch mit dem Pinsel auf. Leute, ich bin kein Friseur, ne?
3: Ja, aber du hast es schon richtig erklärt. Ich habe es mir auch gerade durchgelesen. Der Streifenhörnchen-Look ist zurück aus den 2000ern. Und zwar ist es ja so, die Trends kommen ja alle wieder, ne? So Low-Waist-Jeans und so.
4: Ist ja,
3: krass. Voll drin, ne? Low-Waist-Jeans und dann irgendwelche Rüschen-Oberteile dazu.
4: Ja.
3: Mäßig. Und jetzt ist irgendwie dieser Haarlook angeblich zurück aus den 2000ern, dass man einfach bei braunen Haaren zum Beispiel so richtig fette blonde Strähnen damit reinmacht, wie ein Streifenhörnchen.
4: Und weißt du, wer die Frisur auch trägt?
3: Wer?
4: Ikimel. Die hatte letztes Mal bei einem Auftritt, ja, so richtig, also die hat die ja gerade irgendwie braun und da, die hatte so fette platinblonde
3: Strähnen da drin.
4: Aber es sieht auch wirklich krass so aus.
3: Findest du es gut?
4: Ich muss sagen, ich bin ein kleiner Hater, ich find's schrecklich.
3: Okay.
4: Sieht aus wie ein Friseurunfall, aber es kommt vielleicht auch drauf an, was du daraus machst.

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0: Niklas D. und René Miller mit C'est la vie. Frank Castles komplette Familie, Tochter, Frau, Mama, Papa, alle, die ihr liebt, werden eiskalt gekillt. Hast du die Geschichte von Punisher, ne? Und seinem brutalen Rachefeldzug, das Ganze kennen wir natürlich. Heftige Story einfach. Naja, jetzt hat Marvel auf jeden Fall zusammen mit Disney nachgeliefert. The Punisher One Last Kill ist ab sofort auf Disney Plus draußen. Und June, das ist so ein ganz besonderes Special, ne?
1: Ja, das zeigt auch die Länge von nur 51 Minuten. Ich würde sagen, wir haben zwei sehr verschiedene Hälften. In der ersten Hälfte sehen wir erstmal Frank Castle. Emotional komplett am Ende.
2: Ich weiß nicht, was ich tun soll. Ich weiß nicht, was ich noch tun soll. Ich bin verdammt müde.
1: Er hat ja die Mafia-Sippe, die an dem Tod seiner Familie beteiligt war, ausgeschaltet, komplett. Jetzt versucht er, mit seinen Dämonen zu leben, trainiert einsam und völlig allein, total gestört in seiner Wohnung, so mit Stacheldraht um die Klimmzugstange gewickelt, damit er den Schmerz fühlt und so. Säuft, kotzt, schreit und hängt am Grab seiner Liebsten und hat heftige Halluzinationen.
0: Okay, und dann kommt die zweite Hälfte des Films, oder was?
1: Die Mafia-Mama Manucci. Die ist nämlich ein bisschen piefig, weil Frank ja ihre komplette Familie ausgelöscht hat.
3: Ein kleines Kopfgeld auf sie hat völlig gereicht. Jeder wahnsinnige Gauner und Mörder in diesem Viertel stand einst in unseren Diensten. Und nun sind sie alle verzweifelt. Um 6.47 Uhr erhält jeder von ihnen diesen Standort. Sie werden herkommen und sie umbringen, so wie jeden, der sich ihnen in den Weg stellt. Sie haben sich ihr Grab geschaufelt.
0: Aha, so, und jetzt geht's wieder in den Punisher-Modus, ne? Auf einmal muss er wieder kämpfen und sowas, ja?
1: Und dann, Leute, beginnt die zweite Hälfte. Mhm. Aus allen Ecken kommen Mörder, Psychopathen, um Frank heil zu machen. Oder nennen wir es einfach Rage-Modus. Innerhalb von 25 Minuten schlachtet Frank an die 50 Männer ab. Also das sollte wirklich, glaube ich, so ein Dampfhammer sein, so richtig in die Fresse. Ja, und that's it mit dem Film.
0: Ja, ja, das Ding ist, was willst du von 50 Minuten Film auch erwarten? Das wurde ja auch schon geschrieben, dass es das Härteste ist, was aus dem Marvel-Universe irgendwie jemals gegeben haben wird, so mäßig?
1: Ja, also für Marvel-Disney-Verhältnisse ist das schon eine Ansage. Und Jon Bernthal, einfach bester Punisher ever. So geil wie Robert Downey Jr. als Iron Man war, so derbe ist der auch als Punisher. Mhm. Also so eine richtig nice One-Man-Show mit viel Blut. Und wenn ihr auf John Wick und diese ganzen Filme steht, dann auf jeden Fall go. Für mich hätte es noch ein Ticken brutaler sein können, aber ist okay.
0: Ja, ist okay. Gebt euch erstmal. The Punisher One Last Kill gibt's ab sofort auf Disney+.

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0: Bless und Charmy mit R to Me. Das ist so ein Track irgendwie, ich dachte am Anfang, wenn der droppt, der wird so nach ein paar Wochen, hat er sich erledigt, dann ist er nicht immer in meinem Kopf, aber ich krieg den nicht raus aus dem Kopf. Ich finde die Melodie so geil, die Art, wie das Ding produziert ist. Und ich hätte voll gerne davon so einen stabilen Drum and Bass Remix mal gehört, weil ich glaube, er hätte auch was Cooles sein können. Vielleicht hat ja jemand einen Hinweis, wenn es irgendwo ein Bootleg davon gibt, dann schreibt mir gerne mal bei Insta. Ansonsten.
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0: Was hat Patrick um 7:30?
2: Die irreguläre Einwanderung in die EU ist in den ersten 4 Monaten dieses Jahres deutlich zurückgegangen. Das geht aus aktuellen Daten hervor, die die EU-Grenzschutzagentur Frontex heute veröffentlichen wird. Demnach sind in diesem Jahr von Januar bis April knapp 29.000 Menschen irregulär in die EU eingereist. Das heißt, ohne gültige Papiere oder ohne Einreise- und Aufenthaltsgenehmigung. Das ist der niedrigste Stand seit Jahren. Für einen möglichen deutschen Einsatz in der Straße von Hormuz stellt das deutsche Verteidigungsministerium mehr Geräte und Personal in Aussicht. Neben einem Minenjagdboot und einem Versorgungsschiff könnten weitere Minenabwehrsysteme, Minentaucher und spezialisierte Kräfte zum Schutz von Schiffen zum Einsatz kommen. Bis jetzt gibt es noch kein Mandat für eine Mission. Und die Fußballerinnen von Bayern München haben nach dem Meistertitel auch noch den DFB-Pokal gewonnen. Im Finale haben sie sich gegen Wolfsburg mit 4:0 durchgesetzt. Für die Münchnerinnen war es der 2. Pokalerfolg in Folge. Jetzt gerade und heute Vormittag noch einigermaßen schön bei uns, aber dann wird's richtig ungemütlich. Wir bekommen Schauer, Wind, kurze Gewitter sind auch möglich, also echt ungemütlich bei maximal 11 bis 15 Grad.
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0: Okay, klingt nicht schön, aber ist doch eigentlich genau das richtige Wetter.
2: Wofür?
0: Wofür?
2: Zum Sport machen, würde mein guter Freund Stani sagen.
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0: Bafkam Horror und Contra K mit Zeitpunkt. So, Zeit für ein bisschen. Ihr wisst es doch, Drum and Bass Sticker.
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0: Genau, brandneu auf Bremen Next. Und wir fangen erstmal so ganz smooth an, ja. So, bla bla bla, ne? Und dann aber fast forward und dann kommt die Bassline mit rein. Und das ist für mich so der Punkt, ab dem es dann richtig spannend wird. Weil ich meine, so geile Melodien schreiben kann inzwischen jeder, alles muss irgendwie, ne, die Vocals sind geil und so, aber diese Bassline da drunter, Digga. Das ist schon mal die eine Hälfte. Die andere Hälfte, die Drums, ne, Drum and Bass. Bass haben wir, jetzt die Drums. So sind die Drums, Digga. Gib mal einen Breakbeat. Tschüss! Rudimental am Start mit dem typischen Rudimental Sound auch, ne, so super stripped back, das ist ganz minimalistisch, da ist nicht viel Geschepper drin. Gut, jetzt ist noch dieser Moderator, der die ganze Zeit nicht seine Schnauze hält, aber macht er jetzt. Also nochmal, Rudimental mit Love You More. Geiler Sound.
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0: Morgen findet das Finale vom ESC in Wien statt, also das 70. Jubiläum. Und auch dieses Jahr ist Israel mit am Start und deswegen gab es auch schon ein bisschen Stress, ne, Dietsche?
1: Ja, es scheint zumindest so. Am Dienstagabend wurden bei dem Halbfinalauftritt von Israel schon Sachen wie Stopp den Völkermord von Zuschauern reingerufen. Aber nicht nur das, es gibt den größten Boykott, den es jemals gab. Mehrere Länder haben abgesagt, unter anderem Spanien, die Niederlande, Irland, Island, aber auch Slowenien. Und die Länder werfen Israel Kriegsverbrechen, Völkermord und Unterdrückung gegenüber den Palästinensern vor.
2: Was hat Deutschland gesagt dazu?
1: Also Merz sagt ganz klar, er hält das für einen Skandal, dass darüber überhaupt diskutiert wird. Israel gehört dazu und er würde den ESC sogar im nächsten Jahr boykottieren, wenn Israel ausgeschlossen wird. Das hat er zumindest in so einem Interview gesagt.
0: Aber beeinflusst sowas den ESC eigentlich? Also außer, dass jetzt ein paar Länder sich dagegen entscheiden, Künstler dahin zu schicken?
1: Ja, ihr könnt euch das so vorstellen. Der spanische Sender ist zum Beispiel einer der 5 wichtigsten Geldgeber der ganzen Veranstaltung. Und wenn der wegfällt, fehlt natürlich das Para und das spürt die Veranstaltung natürlich. Aber auch Irland fällt damit als einer der erfolgreichsten Länder weg. Die haben mit 7 Siegen beim ESC auf jeden Fall richtig was gerissen.
2: Vor ein paar Wochen gab es auch noch Meldungen, dass irgendwie neue Regeln aufgestellt werden, so was das Voting angeht oder so. Hat das auch was mit diesem Konflikt zu tun?
1: Ja, tatsächlich ja. Das Publikumsvoting zählt dieses Jahr weniger als die Jurystimmen, weil Vorwürfe im Raum standen, dass die israelische Regierung im letzten Jahr versucht haben soll, das Publikumsvoting zu beeinflussen mit eigenen Geldern, um damit auf Social Media aufzurufen, für Israel zu stimmen. Also sozusagen Werbung auf Social Media zu machen. Das ist per se nicht illegal, aber eigentlich soll sich die Regierung da raushalten und so soll das Ganze eben fairer ablaufen.
0: Also das heißt wahrscheinlich, wir können uns darauf einstellen, dass morgen neben dem Event auch so ein bisschen politisch werden kann, ne?
1: Safe. Also ich glaube, at this point kann man es irgendwie gar nicht umgehen. Es ist auch schon eine größere Demo in Wien angekündigt und auch der israelische Künstler ist mit Personenschützern und so unterwegs. Also die Lage ist und bleibt angespannt.

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0: The Weeknd und Playboi Carti mit Timeless. Um 8. Wir haben hier nämlich Zeit. Die haben keine Zeit. Timeless. Timeless heißt ohne Zeit, aber Less heißt ja eigentlich weniger.
1: Zeitlos heißt Timeless.
0: Ja, genau. Ja, also nicht an einer Zeit festgemacht. Genau, zeitlos. Aber Less heißt ja eigentlich weniger und nicht los. Also Zeit weniger. Less Time ist nicht das gleiche wie Timeless.
2: Mhm. Weniger.
0: Aber ja, man würde im Englischen sagen, wenn du einmal weniger etwas machst als ich, then you did it one time less.
1: Aber du sagst ja auch speechless, sprachlos.
0: Ja, genau.
1: Weniger Sprache einfach.
0: Ja.
1: Weniger Zeit, weniger Sprache.
0: Aber weniger heißt ja nicht automatisch gar nichts.
1: Oh, Stunny, ey.
2: Ja. Ey, wirklich, der hat manchmal so Phasen, wo er dann also, so...
1: Das sind so Sachen, die fragst du dich, wenn du so alleine irgendwo auf der Parkbank am Werdersee sitzt. Dann guckst du auf den Werdersee und fragst dich so welche Fragen. Ne? Wieso heißt das Timeless? Ich verstehe es nicht.
0: Ja, Etymologie ist ein spannendes Feld.
1: Mhm. Jetzt frage ich mich,
2: Etymologie, Digga, was?
0: Ja, egal, pass
1: Geh
0: auf.
1: Geh mal zurück in deinen Deutschkurs, Alter.
0: Ja, ist ja gut. Pass auf, der nächste ist dafür leichte Kost. Ugel und Solto mit Bam Bam.
2: Bam Bam.
0: Was will uns der Künstler damit sagen?

0: Die Chainsmokers und Anna Sophia mit Helium.
1: Seid ihr so Flohmarkt-Leute?
0: Nee, Mann.
2: Doch.
1: Beachle?
2: Ich liebe Flohmärkte über alles.
1: Ist jetzt in Richtung Sommer, ist jetzt ja wieder viel draußen.
2: Und in Delmhorst gibt's richtig krasse.
1: Auf diesem einen Parkplatz gibt's doch einen an der Autobahn da.
2: Genau. Und es gibt noch einen, so, der ist ein bisschen ländlicher, ein
0: Hummerhof. Ich hab mal kurz eine Frage. Läuft das auf was Bestimmtes hinaus oder kann ich kurz eine Frage stellen, random
1: du
0: von Seite?
1: Du kannst eine Frage stellen.
0: Gehst du dahin, weil du bestimmte Dinge brauchst und die dann da suchst, oder gehst du dahin und kaufst dann irgendeinen Scheiß, den eigentlich niemand vorhatte, eigentlich zu kaufen in erster Linie?
2: Ich bummel um mein Leben gerne. Das heißt, ich schlender so, ich gucke ein bisschen, aber ich kaufe mir voll oft so für meinen Plattenspieler neue Platten.
0: Du was?
1: Du hast einen Plattenspieler?
2: Yeah.
1: Hä? Warum wissen wir das nicht, Sunny?
0: What the fuck?
2: Ja, und was? What? Oder ich kaufe so richtig coole Vintage-Deko-Sachen. Die gibt's da auch, ohne Ende.
0: Für dein Kinderzimmer?
2: Geile. Boah, haters gonna hate. Nennen wir mein Zimmer ist schöner.
0: Als was?
1: Chillig.
0: Als das deiner Schwester? Lass mich da raus. Egal, erzähl weiter.
1: Aber richtig, also ich hab mir nämlich schon gedacht, dass du so eine Bummlerin bist, die einfach gerne so rüber.
0: Ja, so siehst du nämlich
1: so
0: aus.
2: Das ist so geil. Du
0: bist wie eine Bummlerin, Digga.
2: Das ist so meditativ.
1: Ja.
2: Und du findest halt geile Sachen.
1: Habt ihr schon mal was verkauft beim Flohmarkt? Wart ihr mit euren Eltern mal früher irgendwie?
0: Kinderflohmarkt.
1: Kinderflohmarkt, was so Spielzeug verkauft?
0: Altes
1: und so?
0: Skateboard.
2: Wie geil. Süß.
0: Geil. Was für süß, Alter.
2: Das ist unnormal süß. Ich lieb's auch, wenn
1: hast,
2: Kinder das so stellen.
1: Hast du auch schon mal Flohmarkt selber gemacht?
2: Tatsächlich nicht. Aber ich find's ultra nice. Ganz ehrlich.
1: Steh mal um 4 auf und stell dich dann mal morgens früh hin.
0: Genau, dann ist das Wetter wieder scheiße, wenn wir hier in Bremen sind.
1: Ja, Mann, Flohmarktzeit beginnt wieder auf jeden Fall.
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0: Mali, mit Darling, um 7:45 hier bei Bremen Next. Pass auf, Patrick, ich will dir was zeigen.
1: Mhm.
0: James Hype hat ein neues Release. Das Ding klingt so. Das Ding, wenn du das ein oder andere Mal hier selbst zugehört hast, was für Musik wir spielen, erinnert sehr stark an das letzte Release von James Hype, Waterfalls.
1: Klingt ja total so.
0: Was ist die Ähnlichkeit? Was fällt dir sofort auf?
1: Der Beat.
0: Und der Bassline-Sound, ne?
1: Ja, auch, ja. Also genau. Eigentlich im Prinzip ist derselbe Song, nur andere Akkorde gefühlt.
0: Ja, genau das ist es. Und pass auf, dieser Bassline-Sound ist gerade, und da habe ich letzte oder vorletzte Woche, sie ist mir da auch schon aufgefallen, die... Das ist so ein Bassline-Sound, der gerade total angesagt ist. Wir kennen das auch hiervon.
1: Ah.
0: Und den benutzen gerade gefühlt, wenn ich jetzt sage, alles natürlich maßlos übertrieben, aber du weißt schon, was ich meine. Also ich könnte noch 5 andere Tracks aus der Next Playlist zeigen, die
1: Sollte
0: alle
1: mal sagen, was so klingt?
0: Hm?
1: Die Hupe vom Breakdancer auf dem Freimarkt.
0: Digga, stimmt.
1: Weißt du, was ich meine?
0: Stimmt.
1: Hat, glaube ich, einer gesampelt, bin ich mir ziemlich sicher.
0: Okay, anschnallen, los geht's.

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0: Tame Impala und Jenny mit dem Dracula Remix.
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0: Das gibt's um 8.30 Uhr mit Patrick.
2: Die irreguläre Einwanderung in die EU ist in den ersten 4 Monaten dieses Jahres deutlich zurückgegangen. Das geht aus aktuellen Daten hervor, die die EU-Grenzschutzagentur Frontex heute veröffentlichen wird. Demnach sind in diesem Jahr von Januar bis April knapp 29.000 Menschen irregulär in die EU eingereist, das heißt ohne gültige Papiere oder ohne Einreise- und Aufenthaltsgenehmigung. Das ist der niedrigste Stand seit Jahren. Für einen möglichen deutschen Einsatz in der Straße von Hormus stellt das Verteidigungsministerium mehr Gerät und Personal in Aussicht. Neben einem Minenjagdboot und einem Versorgungsschiff könnten weitere Minenabwehrsysteme, Minentaucher und spezialisierte Kräfte zum Schutz von Schiffen zum Einsatz kommen. Bis jetzt gibt es noch kein Mandat für eine Mission. Und die Fußballerinnen vom FC Bayern München haben nach dem Meistertitel jetzt auch noch den DFB-Pokal gewonnen. Im Finale haben sie sich gegen Wolfsburg durchgesetzt und zwar mit 4:0. Für die Münchnerinnen war es der 2. Pokalerfolg in Folge. Noch ist das Wetter gut, bald ist das Wetter nicht mehr gut. Ab Mittag ziehen sich die Wolken zu, es gibt Regen und Wind und es wird richtig ungemütlich bei maximal 15 Grad.
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0: Der Versprecher gerade klang so ein bisschen wie, kennst du das, wenn du mit Kumpel unterwegs bist, er hat einen zu viel gehabt und muss kotzen?
2: Nee, ich weiß nur, dass es sicherlich vom Kaffee kommt, den ich heute ein bisschen sehr aggressiv gekocht habe, muss ich sagen. Sehr nach vorne gekocht, so mit einem halben Löffel zu viel. Das macht schon was aus.
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Georgia Smith, The Way I Love You. Typischer UK-Sound hier. Und was auch typischer UK-Sound ist, also so typisch London, um eigentlich genau zu sein, ist nicht nur so UK-Garage, Two-Step und so weiter, sondern Drum and Bass natürlich. Kenya Grace mit Strangers. Erzählt mir nicht, das Ding habt ihr nicht auch beim ersten Hören, hat das mit euch irgendwie was gemacht, dass ihr dachtet, Digga, was ist das? Dieser Vibe ist einfach so krass. Und mit dem Ding ist sie auch viral gegangen. Ist jetzt nicht der erste Track, den sie hat. Also die hat ein richtig stabiles Portfolio. Vor allem die produziert den ganzen Kram auch selber. Sieht man so bei TikTok oder Instagram auch, wie sie dann mit ihrer MPC oder mit der Maschine, also mit dem Ding, womit sie die Beats baut, dann im Bett sitzt und dann selbst dazu die Vocals aufnimmt und so weiter. Also alles aus ihrer Hand. Finde ich total geil. Aber das Ding ist halt viral gegangen. Wie gesagt, nicht das erste Release, aber das erste, was so krass internationale Aufmerksamkeit gebracht hat. Und jetzt ist sie mit was Neuem am Start. Bleibt der Linie komplett treu, es ist immer noch Drum and Bass. Diesmal ein bisschen Oldschool Drum and Bass mäßig angehaucht. Man hört, der Beat ist etwas brachialer. Das war damals so üblich in den frühen 90ern. Und gleichzeitig aber auch wieder diese smoothe, die Stimme natürlich dazu. Ah, geil, Digga. Ist einfach heftig. Also Kenya Grace, das hier ist The One You Loved.

0: Aluna, Will Sess und Timbaland mit Houseboy.
1: Und das Geilste war früher, deine Eltern waren weg und du kannst finally an diesen Süßigkeiten-Schrank und alles fetzen, was deine Mama dir vorher verboten hat.
0: Voll.
1: Ich schwöre, das war für mich so Peak von glücklich sein, weil ich mir dachte, so endlich sind die weg.
0: Erzähl, was?
2: Waren deine Eltern streng damit, mit Süßigkeiten?
1: Ja, meine Mama war schon sehr streng, muss ich sagen. Mein Vater war ein bisschen chilliger, aber ich hatte das Gefühl, so, sie hatte so mehr das Sagen, was so die Süßigkeiten angeht.
0: Meine Mutter war ja alleinerziehend und die hatte so einen Süßigkeiten-Schrank und wenn die dann arbeiten war tagsüber und ich war alleine nach der Schule zu Hause, dann habe ich das Ding auch immer komplett auseinandergenommen, Alter.
2: Ich muss zugeben, ich war mal bei Freunden zu Hause, habe immer Süßigkeiten aus deren Schrank geklaut.
1: Boah. Und stark, wieso haben die immer so geil geschmeckt,
2: ja,
1: bei Freunden?
2: Echt. Aber wie kommst du auf das Thema?
1: Weil es ist super crazy, wie viel das eigentlich beeinflussen kann. Also wie krass das sein Essverhalten später beeinflusst, wenn die früher so süße Sachen verboten wurden. Also unterschiedliche Studien zeigen, wenn die Eltern da super strict unterwegs waren, kann das dein Sättigungsgefühl stören oder hat früher wahrscheinlich dein als Kind so das Aha. Ganze so ein bisschen aus der Balance gebracht. Kinder essen dann oft schneller, mehr als sie brauchen und entwickeln auch eine stärkere Lust. Also
2: du meinst so diese Theorie, wenn du früher strenge Eltern hattest, isst du erst recht viele Süßigkeiten, wenn du erwachsen bist?
1: Das
2: gibt's.
0: Passt
2: ja.
0: Bei mir 100%, Digga. Das ist spannend. Erzähl mehr.
1: Und langfristig kann das halt bedeuten, dass du diesen Skill auch verlernst, zwischen körperlichem und emotionalen Hunger zu unterscheiden. Das heißt, wenn du irgendwann als Kind von der Schule kommst und genervt bist, nimmst du dir dann lieber diesen Schokoriegel. Mm. Also mein Freund und seine Kollegen waren ein Paradebeispiel. Die Eltern waren super streng, auch mit Fastfood. Und was haben die gemacht mit 15 mit dem ersten Geld? Von Zeitungsaustragen? Die sind gegangen und haben Chicken Nuggets gegessen, Digga.
0: Ja, sag den.

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0: Wiz the MC zusammen mit Bees and Honey, Take My Mind. Die Bienen und die Blumen und der Honig und Wiz the MC.
1: Ich bin auch eine kleine fleißige Biene, muss ich sagen.
0: Herrlich.
2: Magst du Honig?
1: Ich liebe Honig.
2: Echt?
1: Meine Milchcreme-Füllung.
2: Echt? Stani, magst du Honig?
0: Ja, ich finde, ich komme gerade nicht klar auf, was für Milchcreme-Füllung? Honig? Was?
1: Es ist mir nur wegen so einem Video von Maram eingefallen.
2: Milchcreme-Füllung?
1: Weil sie so Männer nachgemacht hat, wenn die dich so 2 Tage kennen. Das hatten wir doch letztes Mal mit Yusuf. Und dann anfangen so, du bist mein Herz, du bist Honig. Du bist so süß wie Honig, meine kleine Milchcreme-Füllung.
2: Sowas sagen Männer nach 2 Tagen, nachdem man sich kennt?
1: Ja, das war so ein Comedy-Sketch, Leute. Mhm. Nimmt es jetzt nicht so ernst, ne?
2: Also zu mir hat das noch kein Mann gesagt, den ich 2 Tage... Also
0: sehr gut!
2: Stani, du hast das noch nie zu mir gesagt und wir kennen uns schon 10 Jahre.
0: Für dich suche ich immer noch nach was Besonderem. Und ich
2: du hast mich noch nie Honig genannt.
0: Nein, du bist so besonders, dass ich bei dir nicht mit so abgedroschenen Phrasen daherkommen will. Aber ich suche seit 10 Jahren, nichts, also quasi nichts wird deiner Schönheit und deinem Wesen gerecht.
2: Ja.
1: Okay.
2: Ja? Guck mal hier. Das ist wahre Liebe. Nicht so ein 2-Tages-Flirt, Dietschle.
0: Mit so Honig, scheiße Milchcreme-Füllung, man ist doch ungesund.

0: Bebe Rexha mit New Religion. Patrick, ich habe mir überlegt, wie ich es mache.
1: Was denn?
0: Wie ich meine Gefühle für dich auf den Punkt bringen kann, ohne dass es zu cheesy wird und ich zu viele Worte benutzen muss.
1: Okay, jetzt bin ich aber richtig gespannt.
0: Ich möchte es mit einem Lied sagen.
1: Ja?

0: Ist das das Lied, was du immer hörst, wenn wir keine Morgensendung zusammen haben?
1: Ja, das ist richtig. Und das höre ich auch, ehrlich gesagt, wenn um 10 Uhr die Sendung vorbei ist.
0: Und wir hier rausgehen?
1: Um 10.01 Uhr, das mache ich an.
0: Gehst du dann am Werdersee lang und guckst so ein bisschen in die Wolken, in die Ferne und ja, dann...
1: Dann erscheint dein Antlitz oben in den Wolken.
0: Die Wolken, die formen dann so mein Gesicht, ne? Und sagen sowas wie, du kleiner Ficky, ich vermisse dich nicht.
1: Genau das.
0: Weine doch. Wir sehen uns nächste Woche. Tschüss.
1: Okay. So, ne? Ja, genau. So, für alle, die ähnlich fühlen wie ich und auch ihren Patrick vermissen, hier sind Dan und AZ mit Vermisse.
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0: Calvin Harris und Ellie Goulding mit Free. Wir haben vorgestern das La Viva übernommen mit der Next Club Night. Für einen Zehner an der Abendkasse inklusive Garderobe hatten wir für euch drei Areas am Start mit Afro, Hip-Hop und Latin, mit House und EDM und mit Y2K, Hip-Hop und R&B. Und was war so euer Sound an dem Abend?
1: Also hundertprozentig Black, da gibt's die schönen VIPs, da gibt's die schönen Frauen, alles super.
2: Auf so R&B, Sexy Red, Baddie-Musik, Rap-Musik auf denen, so.
3: House-Music.
4: Ebenfalls House-Musik. Am meisten freue ich mich auf die Black Area.
5: Ich freue mich am meisten auf House-Musik. Wir waren schon drinnen und es ist wirklich richtig gute Musik.
2: Auf jeden Fall House-Musik. Es war super toll gerade.
0: So, ein auf den. Also, ihr seid auf eure Kosten gekommen an dem Abend. Ist doch bestens. Das wiederholen wir nochmal.

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0: Cardi B mit Bodak Yellow. Damit ging es für Cardi B auf jeden Fall los. Der typische Flow, den alle so in der Zeit auch gerappt haben. Weißt du, diese Trio?
1: Ach so, das. Ja, ja.
0: Ja, sowas. Na gut, okay.
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0: Das hat Patrick um 9:30.
1: Die irreguläre Einwanderung in die EU ist in den ersten 4 Monaten dieses Jahres deutlich zurückgegangen. Das geht aus aktuellen Daten hervor, die die EU-Grenzschutzagentur Frontex heute veröffentlichen wird. Demnach sind in diesem Jahr von Januar bis April knapp 29.000 Menschen irregulär in die EU eingereist. Das ist der niedrigste Stand seit Jahren. Der Verfassungsschutz hört auf, Scientology systematisch zu beobachten. Das haben das ARD-Hauptstadtstudio und der SWR herausgefunden. Demnach ist ein Grund, dass sich der Inlandsgeheimdienst konsequent auf die Hauptbedrohungen fokussieren will, also Terrorismus, Spionage und Sabotage. Fast 30 Jahre lang hat der Verfassungsschutz Scientology beobachtet. Und vor der dänischen Insel Anholt ist ein toter Wal entdeckt worden. Dänische Medien spekulieren, ob es sich um Buckelwal Timmy handeln könnte, der Anfang Mai in die Nordsee gebracht wurde. Seitdem gibt es von dem Tier kein Lebenszeichen mehr. Dänischen Medienberichten zufolge soll heute versucht werden, dem toten Wal Gewebeproben zu entnehmen. Heute Vormittag noch ganz in Ordnung, so ein Wechsel aus Sonne und Wolken, aber Richtung Nachmittag, da werden die Wolken immer dichter, es kommt Wind auf und auch immer wieder Regenschauer und es ist ungemütlich bei maximal 11 bis 15 Grad.
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1: Also das wäre so bitter, wenn das der Timmy ist, ne? Man kümmert sich die ganze Zeit irgendwie so seinen Riesenaufwand, den in die Nordsee zu bringen und dann...
0: Ich denke, warum ist das so ein Riesenthema, Digga? Also es ist... Das verstehe ich nicht.
1: Ja.
0: Das war ein Wahl. Ja, tut mir voll leid und so, aber weil.
1: Das ich finde es auch krass, dass das so ein Riesen. Ja, ist irgendwie crazy, wo man denkt, so auf anderen Orten der Welt sterben auch ganz viele Menschen.
0: So, ach, egal. Naja. Naja, weiß schon so, ne?
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0: Doja und SZA mit Girl Get Up. So, wir reden über den wahrscheinlich heftigsten Rap-Beef der letzten Jahre, beziehungsweise über das, was jetzt danach kommt, nämlich das neue Drake-Album. Iceman ist da. Hey, you want Sanchez, your ex, which one? 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Für die girl, then party done. Und nach allem, was zwischen Drake und Kendrick Lamar passiert ist, geht's bei diesem Album irgendwie, ja, gefühlt auch um mehr als nur Mucke, ne? Melissa aus dem Next Musikteam. Hat Drake jetzt Kendrick endlich zurück Maß genommen oder nicht? Oh, warte mal, irgendwas funktioniert hier nicht. Warte. Probier mal das hier. Na? Geht das besser? Ah, Digga, das ist die Technik hier im neuen Studio.
1: Ja, schau mal, hier, da bin ich doch, Leute.
0: Dann nehmen wir den doch. Okay, also hau mal raus jetzt hier. Hat er ihn Maß genommen oder nicht?
1: Ich sag dir ganz ehrlich, du kannst Drake aktuell kaum hören, ohne auch automatisch irgendwie so ein bisschen an Kendrick dabei zu denken, oder? Also diesen Stempel wieder loszuwerden, das ist wahrscheinlich die größte Challenge seiner Karriere, würde ich mal sagen. Mhm. Und klar, dass er sich natürlich auch auf den Beef mit Kendrick beziehen muss. 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So it's like the shit is me, but it isn't me.
0: Catch it together. They hate me so much, it's a sickening thing. Okay, jetzt müsste man da genau bei den Lyrics auch zuhören und so, ne?
1: Ja, es ist manchmal so ein bisschen spezifischer, manchmal auch einfach gegen alle, die irgendwie Beef mit ihm angefangen haben.
0: Ja.
1: Aber er sagt insgesamt einfach so, ey, der ganze Scheiß der letzten Jahre, der hat mich richtig hart mitgenommen, ne?
0: Okay, und würdest du sagen, dass das Album jetzt so eine Art Abrechnungsalbum ist oder hört man auch so ein bisschen so Vibe-Songs raus und sowas?
1: Nee, das ist ganz klar eine Abrechnung. Und wenn Drake einfach straight gegen seine Hater rappt, wird's für mich persönlich irgendwann ein bisschen anstrengend. Ich brauche neben dem Serious-Shit auch mal wieder das Leichte, das Melodische. Gerade jetzt zum Sommer. Und das gibt's auf Iceman eher weniger. Und ich glaube genau deshalb, weil es eben so unterschiedliche Erwartungen an Drizzy gibt, hat er sich heute einfach gedacht, fickt euch, Leute. Ich drop einfach 3 Alben und 1 für jeden Vibe.
0: What the hell?
1: Yeah.
0: Okay, wer hat, der kann so, ne?
1: Auf jeden, Alter. 3 Alben. Einfach mal, wie gesagt, Iceman ist die Abrechnung. Dann gibt's noch Habibti. Das klingt für mich so ein bisschen nach so Slow Jam und Rummachen.
0: Da guckt DJ direkt so.
1: Und dann gibt's noch Made of Honor. Und das ist so der catchy Party-Drake, den ich voll vermisst habe. Und ganz ehrlich, 43 neue Tracks sind das insgesamt. Das muss man sich auch erstmal geben, ne?
0: Literally, das muss man sich auch erstmal geben, Digga. Okay, also wir fangen erstmal ein paar Wochen oder ein paar Monate vor dem Release an mit What Did I Miss. Das kennt man schon, aber da wisst ihr zumindest, womit ihr es zu tun habt.

0: Kim Petras mit Need for Speed. DJ, hast du die Wuthering Heights gesehen? Sturmhöhe?
1: Ja, habe ich gesehen im Kino.
0: Sie hat doch den Soundtrack auch dazu gemacht, oder?
1: Charlie XCX? Weiß ich gar nicht. Doch, ich kann mich auch an einen Serientalk erinnern hier bei uns.
0: Das Ding ist, ich habe dieser eine Song, ich weiß nicht, ob es mehrere Songs sind. Ja doch, wenn sie einen Soundtrack gemacht hat, werden es ja mehrere Songs sein. Einer der Songs war so super episch. Ich weiß nicht mal mehr, wie er heißt.
1: Und ich finde, das hat voll viel im Film gemacht, weil die Bilder waren eh schon krass. Mhm. Die Kostüme und alles, die Location, wo es gedreht wurde. Aber die Songs haben es natürlich gepusht, ne?
0: Okay, ja korrekt, dann haben wir das auch geklärt. Patrick, was hast du dazu zu sagen? Wie fandst du Wuthering Heights? Du hast wahrscheinlich, warte, lass mich Folgendes. Wenn du etwas mit Wuthering Heights zu tun hast, dann nicht, weil du den Film gesehen hast oder sonst was, sondern du hast das Buch von Emily Brontë gelesen.
2: Beides nicht.
0: Und dann hast du Kate Bush dazu gehört, Running Up That Hill und hier, Dings.
2: Kenn ich nicht. Das eine.
1: Er ist so nonchalant, er so, kenn ich nicht, kenn mach ich nicht. Nö,
2: Den einzigen Bush, den ich kenne, der ist im Burger Park. Und einen Baum gibt's da auch.
0: Und den kennst du aber persönlich auch, ja?
2: Den Busch. Ja, mit dem unterhalte ich mich jeden Tag.
0: So siehst du auch aus, Digga. Raus mit dir, ciao.

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0: No excuses, Brucey. Wir haben kurz nach zwei. Hello. Bremen Next. Jim und Fran für euch am Start und irgendwie ist heute alles erlaubt, oder? So an so einem Brückentag, irgendwie sind alle gechillter, es ist nicht so stressig.
1: Ja, Brückentag heißt halt, die meisten haben frei, ne?
0: Wir haben auch gerade in der Mittagspause darüber philosophiert, wer welcher Hund wäre.
1: Eigentlich nur bei einem Kollegen, aber ja.
0: Ja, aber es ist wirklich, das ist so Sinnbild, für was dieser Tag heute ist. So bisschen chillen, bisschen quatschen, bisschen rumhängen, die arbeiten müssen. Ja, so kann man es machen. 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

0: Freitag, kurz nach zwei, da kann man schon mal sagen, ja, die arbeiten müssen, kommen auch langsam so zur Ruhe. Und die anderen, die sich einen Brückentag genommen haben, sind schon längst im Wochenende. Deswegen natürlich die Frage, was geht denn heute Abend? Was machen wir denn jetzt?
1: Ja, und da gibt's mal wieder einiges. Zum Beispiel Afro-Topic, das ist im Chagall. Und da gibt's, ja, so Afro-Beats, wie der Name schon sagt, Amapiano, Dancehall, alles in die Richtung. Start ab 23 Uhr und für Frauen ist der Eintritt auch noch günstiger. 10 Euro nur, Männer müssen 15 hinblättern.
0: Aha, 2010er Throwback Party geht ansonsten auch noch im Viertel in Oldenburg. Alle Songs irgendwie aus 2010 bis 2019 mit Fabian Meilix, also kann man sich gönnen.
1: Und wenn ihr euch jetzt sagt, 2010 bis 19, das ist mir zu alt, ihr wollt lieber was Neueres, dann New Gen vielleicht im Groove. Da sind DJ Thailand und Baby Boy am Start und Baby Boy bringt auf jeden Fall auch wahrscheinlich sehr, sehr viel Junges mit. Vibes aus dem Deutschrap auf jeden Fall, Hip-Hop, Charts, Afro, Amapiano, da ist wirklich für alle was dabei.
0: Gönnt euch!

0: Tate McRae. Und dieser Song, der ist neu, aber irgendwie hört der Song sich nicht neu an. Kennt ihr das? Das habe ich bei dem hier.
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0: Vermisse von Dardan und AZ. Und die Melodie kommt mir so bekannt vor, aber ich habe es nachgeguckt, da ist angeblich kein offizielles Sample drin. Aber letztendlich muss man ja auch sagen, es ist keine besondere Melodie. Also ich glaube, es gibt viele Songs, die so ähnlich klingen. Und zum Beispiel wurde der hier in den Kommentaren erwähnt.
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0: Eine Ähnlichkeit ist da, oder? Auf YouTube haben nämlich auch einige spekuliert, meinten so, Alter, da muss doch irgendwas drin sein. Die Melodie ist doch nicht einfach so ausgedacht worden. Die kommt einem wirklich bekannt vor. Aber ja, auch dieser Song jetzt von Casey Rebel und Raf Camora, Neptun, ist auf jeden Fall eine Ähnlichkeit da, aber auch da habe ich das Gefühl, ich habe diesen Song schon öfter gehört. Also ich glaube, diese Melodie ist einfach vielleicht ein bisschen mehr common. Ist aber ein schöner Song, egal ob man die Melodie schon mal gehört oder nicht. Deswegen hören wir jetzt rein, das ist Dardan, AZ, das ist neu und das ist
2: neu.
0: Vermissen.
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0: gibt's aber erstmal Nachrichten.
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0: Und das hat Jim für euch.
2: Bundeskanzler Friedrich Merz hat beim Deutschen Katholikentag mit Jugendlichen und jungen Erwachsenen diskutiert. Sie forderten ihn auf, junge Menschen stärker an politischen Entscheidungen zu beteiligen und sie nicht faul zu nennen. Merz sagte, das habe niemand in seiner Partei gesagt. Er gab aber zu, dass er in seiner Kommunikation etwas verbessern muss. Mehr als 3 Wochen, nachdem ein Mann in Bremen-Schwachhausen getötet worden ist, hat die Polizei eine Tatverdächtige festgenommen. Die 29-Jährige wird verdächtigt, ihren Ex-Freund in ihrer Wohnung mit Messerstichen in den Bauch so schwer verletzt zu haben, dass er starb. Festgenommen wurde sie laut Staatsanwaltschaft in der Wohnung ihrer Mutter in Gröpelingen. Die Verdächtige sitzt jetzt in Untersuchungshaft. Das Bremer Umweltressort warnt vom Baden im Unisee. Dort sind Blaualgen gefunden worden. Außerdem wurde ein erhöhter pH-Wert gemessen. Vor allem für Kinder, Allergiker oder Menschen mit empfindlicher Haut kann das gesundheitliche Folgen haben, zum Beispiel Hautreizungen oder auch allergische Reaktionen. Und wir schauen nochmal aufs Wetter und das wechselt sich hier so stark ab, dass ich gar nicht weiß, was ich erzählen soll. Eben hat es noch geregnet, jetzt ist gerade wieder Sonne und so geht es den ganzen Tag auch weiter. Zwischendurch immer wieder dicke Wolken und Schauer, dann wieder ein bisschen schön, dann wieder Gewitter. 11 bis 15 Grad maximal.
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0: Born, wo du das gerade sagst mit den Blaualgen im Unisee, ne? Ich glaube, ich habe schon wieder diese Pflanzen, diese Wasserpest im Werdersee gesehen. Ich hoffe nicht, dass es das ist, aber letzten Sommer hat uns das ja komplett alles verdorben am Werdersee. Und ich meine, gesehen zu haben, dass da wieder diese Pflanzen wuchern.
2: Oh, das heißt, wenn wieder beide Seen nicht gehen, dann muss... oder es gibt ja auch noch ein paar andere geile Seen, aber es wird immer schwieriger, die zu finden, finde ich.
0: Ja, und vor allem Freibad. Also Freibad ist geil und auch so chillen im Freibad und so, aber es ist halt auch geil, einfach mal eine Alternative zu haben, wofür du einfach nicht zahlen musst.
2: Ja, und Freibad ist auch übervoll, wenn da alle hin sind.
0: Ja, aber Werdersee genauso. Also wir werden sehen.
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0: Worship ist es hier bei Next. Und es ist sein erstes Soloalbum nach dem wahrscheinlich miesesten Rap-Beef der letzten Jahre. Es geht natürlich um Drake. Er hat gedroppt und das einfach mal im Dreierpack. Und nach allem, was zwischen ihm und Kendrick gelaufen ist, hat Drake wohl einiges zu sagen. Melissa aus Next Team, du hast dich wirklich durch 43 Tracks gewühlt. What the heck? Erzähl mal, wie geht's dir jetzt?
1: Boah, Alter, ganz ehrlich, als ich das gesehen habe, what the hell hier, Alter. Drake einfach mal voll am Upspammen. Und naja, es gab zwar Gerüchte, dass sowas passieren könnte. Ich habe das aber ehrlich gesagt für Quatsch gehalten. Jokes on me. Wir haben also nicht nur Iceman bekommen heute, sondern auch Habibti und Maid of Honor.
2: Ja, drei Alben am Stück an einem Tag raushauen. Hast du eine Idee, warum?
1: Also ganz ehrlich, ich glaube, das ganze Rumgebiefe, das war ja nicht nur mit Kendrick, das hat einfach Spuren hinterlassen. Und ja, auf Iceman wird erstmal abgerechnet.

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1: Das heißt, worum geht's?
2: Er sagt halt so ein bisschen, also dass der Beef einfach ein Stück von ihm umgebracht hat, mehr oder weniger. Es hat ihn krass mitgerissen. Die Industrie ist irgendwie voll böse. Also er redet natürlich von der Musikbranche. Und das hat ihn einfach alles hart mitgenommen. Aber man muss ja auch sagen, die Erwartungen jetzt, nach all der Zeit, die waren krass hoch. Viele haben sich halt genau diese Abrechnung gewünscht, die er auch geliefert hat auf Iceman. Andere haben aber so eher auf den Fuckboy-Vibe gewartet. Und manche wollten einfach nur so sexy Schmuse-Songs, ne?
3: Ja gut, und bei 43 Songs ist wahrscheinlich für jeden was dabei.
2: Ich würde sagen, es ist wirklich für jeden was dabei, aber es ist auch schon eine krasse Flut an Tracks. Und deswegen finde ich es ganz praktisch, dass man die Alben so in unterschiedliche Vibes einteilen kann. Habibti zum Beispiel ist sehr R&B-lastig und voller Slow Jams.
1: Oh my God, Drake, stop! Yes? It's cuffing season, oder was?
2: Ah yes, also ich sag dir ganz ehrlich, mir ist das persönlich auf Dauer mit so einem ganzen Album ein bisschen zu slow. Mhm. Deswegen freue ich mich einfach am meisten über das dritte Album, das heißt Maid of Honor. Und das ist, wie der Titel sagt, schon einfach so ein bisschen der slutty Soundtrack für deinen Junggesellenabschied im Sommer.
1: Oha, Ansage. Yes. Also ich bin gespannt, ich habe noch nicht alle drei durchgehört, aber wir geben uns jetzt auf jeden Fall schon mal einen kleinen Tease. Das ist Ho-Face, Drake. It's like that.

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0: Als Kind konnte ich es echt immer kaum erwarten, erwachsen zu sein, weil ich so dachte, so, boah, es wird so geil, ich kann alles machen, was ich will.
1: Ich habe mir das früher alles vorgestellt, dass alles viel schneller geht. Also, dass man schon gefühlt mit 21 einen Job hat und voll im Leben steht.
2: Alles durchstrukturiert, richtig viel Geld.
3: Halt eigenständig Entscheidungen treffen und so ein bisschen unabhängiger sein.
4: Ich wollte auch immer als Kind erwachsen werden, ganz schnell, um vieles selber eigenständig machen zu können.
0: Ja, turns out, du bist überfordert.
5: Ja, das ist halt einfach so, ne? Irgendwie, man hat dann immer so gedacht, die Alten, die klingen dann irgendwie immer so, ja, warte mal ab, wenn du erstmal erwachsen bist, dann willst du wieder Kind sein. Und man sich so, im Leben nicht. Ja, und dann wurde man irgendwann erwachsen.
1: Aber jetzt, wo man so ein bisschen älter wird, merkt man dann schon, dass man irgendwie alles Mögliche machen muss, Termine untereinander kriegen muss, Steuererklärung machen muss und sowas alles.
2: Auf jeden Fall weniger spaßig, als ich es mir vorgestellt habe damals. Aber irgendwo drauf freuen kann man sich auch schon, finde ich.
0: Ja, safe. Ich denke mir auch so mit 18, Da bist du irgendwie noch gar nicht erwachsen, ja. Aber Leute erwarten dann teilweise von dir, dass du dann erwachsene Entscheidungen triffst, auch schon so mit 16 oder so, wenn du dann entscheiden musst, will ich eine Ausbildung machen oder was mache ich, weißt du, das sind ja schon so große Entscheidungen für dein Leben und du bist so, what the hell?
5: Ja, und für mich auch so, das Negative am Erwachsensein perfekt zusammengefasst in einem Wort ist ja wirklich Steuererklärung, das ist so, erklärt dir keiner, musst du aber machen und steht dann plötzlich vor der Tür, ja, manchmal wäre man gern wieder Kind.

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0: enttäuscht von dir, Jim, weil Ziegenkäse, Schafskäse auf dem Döner, weiß ich jetzt nicht.
1: Die ganze Redaktion
0: hat nämlich vorhin nach Döner gerochen, weil die einfach sich alle Döner geholt haben. Ich war die Einzige, die sich sowas mitgebracht hat und Larry daneben saß. Und ach Gott, ey, und dann meintest du, Schafskäse muss auf den Döner. Auf gar keinen Fall.
1: Muss nicht, natürlich muss nicht, aber macht's halt besser.
0: Okay, was sind so Sachen, die ein Muss sind für dich auf einen Döner?
1: Naja, auf jeden Fall Salat, Dings, da heißt Rotkraut, Ding, ne? Mhm. Gutes
0: oder
1: Fleisch.
0: Weißkraut, irgendeine Art von Kraut eingelegt, ne?
1: Gutes Fleisch, was
0: Kalb oder Hähnchen?
1: Mag ich beides. Bin ich mit beidem fein. Aber Soßen sind noch wichtig,
0: welche?
1: Rote und weiße. Also, irgendwie
0: also so
1: Joghurt
0: Cocktail und
1: Tzatziki. Cocktail. Nee, ja, und vielleicht noch ein bisschen scharf auf jeden Fall, ist auch immer geil.
0: Ach, nee, Jim. Nee, du und ich. Wir,
1: ist schon
0: also
1: ganz
0: wir,
1: viel falsch bei. Was ist denn daran jetzt falsch gewesen? Das war
0: scharfe
1: alles
0: Soße auch schon, das war schon nicht richtig und
1: das
0: so.
1: War
0: und
1: alles
0: Kalb
1: Standard.
0: Auch nicht. Nee, Hähnchen nur und Cocktailsoße. Nein, okay, wir beide teilen uns keinen Döner, ist okay.

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0: muss sagen, gegen so einen räudigen, löslichen Kaffee kann ich nichts sagen. Ne? Trinke ich schon die ganze Zeit. Ist nicht besonders geil, aber kann man machen.
1: Ich meine, ich habe es von meiner Freundin auch einfach so gelernt. Ne? In Lateinamerika ist das halt das normalste Ding der Welt und die ist ja Mexikanerin. Und deshalb, ich trinke den sogar
0: nur
1: zu Hause ab und zu.
0: Nur löslichen Kaffee?
1: Ja, nicht immer? Nur, aber so wenn ich alleine einen trinke, dann lohnt es sich ja nicht irgendwie jetzt da Filterkaffee zu machen oder
0: ja,
1: so.
0: Ja, safe. Also ja, deswegen habe ich es hier stehen, also wenn du einen willst. Ich habe hier die Körner alle, sogar Kaffee weißer.
1: Ja, zeig mal, welchen hast du?
0: Keine Ahnung, irgendein billigsten vom billigsten hier.
1: Ach, irgendwie das Discounter?
0: Ja, ja. Wieso?
1: Ja,
0: guckst du dann auch noch auf die Marke?
1: Nee.
0: Ja, also hier.

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0: I'm a star. 15:30.
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0: Das ist Jim.
2: Bundeskanzler Friedrich Merz hat beim Deutschen Katholikentag mit Jugendlichen und jungen Erwachsenen diskutiert. Sie forderten ihn auf, junge Menschen stärker an politischen Entscheidungen zu beteiligen und sie nicht faul zu nennen. Merz sagte, das habe niemand in seiner Partei gesagt. Er gab aber zu, dass er in seiner Kommunikation etwas verbessern muss. Mehr als 3 Wochen, nachdem ein Mann in Bremen-Schwachhausen getötet worden ist, hat die Polizei eine Tatverdächtige festgenommen. Die 29-Jährige wird verdächtigt, ihren Ex-Freund in ihrer Wohnung mit Messerstichen in den Bauch so schwer verletzt zu haben, dass er starb. Festgenommen wurde sie laut Staatsanwaltschaft in der Wohnung ihrer Mutter in Gröbling. Die Verdächtige sitzt jetzt in Untersuchungshaft. Das Bremer Umweltressort warnt vorm Baden im Unisee. Dort sind Blaualgen gefunden worden. Außerdem wurde ein erhöhter pH-Wert gemessen. Vor allem für Kinder, Allergiker oder Menschen mit empfindlicher Haut kann das gesundheitliche Folgen haben, zum Beispiel Hautreizungen oder allergische Reaktionen. Und wir gucken auch nochmal aufs Wetter. Heute Abend gibt's weiter den Wechsel aus dichten Wolken und etwas Sonne. Immer mal wieder kommen Schauer runter, teilweise können es sogar kurze Gewitter sein. Ich persönlich hoffe ja auf ein paar Regenbögen. 9 bis 11 Grad maximal.
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0: Wenn Leute aus dem Ausland hier nach Deutschland kommen und dann so wie gestern Leute sehen, die so mit Bollerwagen unterwegs sind und trinken und diese ganzen laute Musik hören und so, dann denken die sich, ach, das ist ja typisch deutsch. Und es ist ja auch so. Es ist ja auch teilweise typisch deutsch. Auch total bremisch, diese Kohltouren und Kohlfahrten.
2: Ich denke dann auch immer, ach krass, verspätete Kohlfahrt. Ah nee, ist Vatertag.
0: Ja, und ich kann mich damit null identifizieren. Ich war noch nie auf sowas. Ich habe auch überhaupt keinen Freundeskreis, der sowas macht. Und ich gucke mir das dann
2: auch
0: immer...
2: Auch nicht auf nee, Kohlfahrt?
0: Das ist nie ein Ding bei uns gewesen.
2: Ah, da hast du was verpasst.
0: Ja, nee, habe ich irgendwie gar nicht das Gefühl. Und das ist so, ich gucke das dann immer an selber, als wäre ich so nicht hier aufgewachsen, weißt du? Und denk so, Mensch, was ist das?
2: Ja, und ich sag dir, was das ist.
0: Nicht, ich fühl's gar nicht.
2: Ich sag dir jetzt, was das ist. Das ist geil. Geil ist das.
0: Ja, viel Spaß euch.
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Und okay, girl, I'm here for it, weil Georgia Smith hat gekocht. I guess we'll never know. She is serving sexy Garage und ich liebe es. Also eigentlich bin ich gar nicht so die Garage-Hörerin, aber in dem Musikvideo sieht man sie auch in der Crowd, umgeben von sexy Girls, die alle das Leben leben, fühlen, dancen. Und es gibt mir einfach so Großstadt-Vibes und das ist ja auch ihr Ding, wissen wir schon von dem Track.

mit Blick auf die Skyline. Also das gibt mir diesen Vibe. Also Garage generell und dann aber mit dieser souligen Stimme von George Smith. Einfach geil. Deswegen hören wir jetzt rein in What's Done Is Done. Ich weiß nicht, ob der anschließen kann an Little Things, also diese Art von Erfolg. Aber wir gucken mal. Das ist What's Done Is Done.

0: Und Frank Castles komplette Familie, Tochter, Frau, Mama, Papa und alle, die er liebt, werden eiskalt gekillt. Mama, das ist die Geschichte vom Punisher und seinem brutalen Rachefeldzug. Die kennen ja einige.
1: Genau, Marvel-Universum. Und die haben jetzt zusammen mit Disney nochmal nachgelegt. Der Punisher One Last Kill ist ab sofort auf Disney Plus raus. Und June, das ist ja ein ganz besonderes Special, ne?
2: Ja, das zeigt auch die Länge von nur 51 Minuten. Ich würde sagen, wir haben zwei sehr verschiedene Hälften. In der ersten Hälfte sehen wir erstmal Frank Castle. Emotional komplett am Ende.
3: Ich weiß nicht, was ich tun soll. Ich weiß nicht, was ich noch tun soll. Ich bin verdammt müde.
2: Er hat ja die Mafia-Sippe, die an dem Tod seiner Familie beteiligt war, ausgeschaltet. Komplett. Jetzt versucht er, mit seinen Dämonen zu leben. Trainiert einsam und völlig allein. Total gestört in seiner Wohnung, so mit Stacheldraht um die Klimmzugstange gewickelt, damit er den Schmerz fühlt und so. Säuft, kotzt, schreit und hängt am Grab seiner Liebsten und hat heftige Halluzinationen.
0: Okay.
1: Bisschen dick.
0: Das ist der erste Teil des Films. Dann kommt die zweite Hälfte.
2: Die Mafia-Mama Manucci. Die ist nämlich ein bisschen piefig, weil Frank ja ihre komplette Familie ausgelöscht hat.
4: Ein kleines Kopfgeld auf sie hat völlig gereicht. Jeder wahnsinnige Gauner und Mörder in diesem Viertel stand einst in unseren Diensten. Und nun sind sie alle verzweifelt. Um 6.47 Uhr erhält jeder von ihnen diesen Standort. Sie werden herkommen und sie umbringen, so wie jeden, der sich ihnen in den Weg stellt. Sie haben sich ihr Grab geschaufelt.
1: Und zack hat Frank wieder ganz viele neue Gegner.
2: Und dann, Leute, beginnt die zweite Hälfte. Aus allen Ecken kommen Mörder, Psychopathen, um Frank heil zu machen. Oder nennen wir es einfach Rage-Modus. Innerhalb von 25 Minuten schlachtet Frank an die 50 Männer ab. Also das sollte wirklich

0: glaube ich, so ein Dampfhammer sein, so richtig in die Fresse. Ja, und that's it mit dem Film.
1: Boah, ciao.
2: Okay, es wurde ja auch angekündigt, dass das Härteste, was jemals aus dem Marvel-Universum kam, war, ne?
0: Ja, also für Marvel-Disney-Verhältnisse ist das schon eine Ansage. Und Jon Bernthal, einfach bester Punisher ever. So geil wie Robert Downey Jr. als Iron Man war, so derbe ist der auch als Punisher. Also so eine richtig nice One-Man-Show mit viel Blut. Und wenn ihr auf John Wick und diese ganzen Filme steht, dann auf jeden Fall go. Für mich hätte es noch ein Ticken brutaler sein können. Boah. Aber ist okay.
1: Okay, also wenn ihr jetzt hooked seid, The Punisher One Last Kill gibt's ab sofort auf Disney+.

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0: 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Hier im 16 Uhr, ihr süßen Jim und Fran. Moin.
1: Moin, moin, Franny. Möchtest du mal einen kleinen Lifehack von mir?
0: Jetzt bin ich gespannt, wenn das schon so anfängt.
1: Das ist
0: ne?
1: wirklich, bin ich durch Zufall drauf gekommen, weil das ist wirklich genius. Ich hatte die letzten Tage öfter mal so ein Hoodie an mit so diesen Kordeln, die dann runterhängen. Mhm. Ne? Und eines Tages gab's Suppe. Und dann habe ich ein paar Tage später irgendwie so mit meiner Keule in der Hand gespielt und dran gerochen und gedacht, oh geil, das riecht gut nach Suppe.
0: Hast und du gerade gesagt, ich habe meine Keule in die Hand genommen und
1: nein,
0: dann gerochen?
1: Kordel. Und das ist auf jeden Fall der Lifehack. Du musst einfach, wenn du geile Suppe hast, häng mal deine Hoodie-Kordel da kurz rein und hast Tage später noch was davon.
0: Junge, wasch den doch.
1: Ist doch clever, oder?

0: Fetty Wap und Drake hat gedroppt und alle gehen Crash Out. Einmal natürlich, weil er endlich gedroppt hat, und das andere ist, er hat einfach 3 Alben gleichzeitig rausgehauen. Like, what the hell?
1: Und als hätte ich so nicht auch schon mitbekommen, habe ich auch den ganzen Tag schon einen, der mir ins Ohr labert. Drake, Drake, Drake, Drake, Drake, Drake, Drake, Drake, Drake, weil deine Timeline einfach komplett voll damit ist, richtig, Yusuf?
2: Aber meinst du mich damit?
1: Na, wen sonst?
2: Ja, viele wundern sich einfach, wie sie 3 Drake-Alben gleichzeitig verdauen sollen, wie zum Beispiel auch der Streamer Daniel Slump.
3: Wir müssen Drake eine DM schreiben. Thank you for this great music. You are the GOAT.
0: Aber ich find's süß. Es ist gar nicht so meine Bubble, aber ich find's geil, wie alle einfach drauf abgehen und wie viel Freude das einfach auslöst.
2: Auf jeden Fall. Leute posten so Memes mit Feuerwerk und schreiben dazu, Drake ist endlich zurück. Und ich fühle einfach mit. Weißt du, ich bin so heute Morgen direkt nach dem Aufstehen zu meinem Bruder ins Zimmer gegangen. Und statt dass er ganz normal Guten Morgen zu mir sagt, waren seine ersten Worte so, Bro, 3 Alben sind crazy. Ich kann schon gar nicht sagen.
0: Ja, Mann.
1: Das ist geil.
2: Vor allem, es gab ja auch so voll viele Reactions auf Features. Zum Beispiel Future, der ist bei einem Song mit dabei und das ist eigentlich unvorstellbar. Und deswegen sind doch alle ausgerastet.
0: Warum?
2: Ja, weil Future vor kurzem noch Drakes Feind war. Futures Album mit Metro Boomin war ja teilweise sogar der Grund dafür, warum Drake Beef mit Kendrick hatte. Vielleicht erinnert ihr euch noch an den Song von Future, wo Kendrick mit dabei war. Motherfuck the big three.
0: It's just big me, nigga. Ja, okay, doch.
2: Es klingelt, ne?
0: Ja.
1: Ja, stimmt. Da ging es um die großen 3 und Kendrick.
2: Genau,
1: und so
2: richtig. Da hatte Kendrick das erste Mal öffentlich gegen Drake geschossen.
1: Und jetzt sind die beiden sowas wie Freunde plötzlich wieder.
2: Genau, Future und Drake
1: machen.
2: Sind wieder so mäßig wie Freunde.
0: Okay, das heißt vergeben und vergessen. Das heißt, schießt dann Drake wieder gegen Kendrick, oder?
2: Auf jeden Fall. Kendrick kriegt was ab, aber er ist nur einer auf der langen Liste der Artists, die gedisst werden. Und ja, vor allem dazu sind die Reactions in den Kommentaren auch sehr gespalten. Die Drake-Fans sind so, endlich zeigt er, wer die Hose anhat in diesem Beef, und die Kendrick-Fans sagen so eher, ey, Drake hat einfach 2 Jahre gebraucht, um sich zurückzumelden. Was ist das, Digga?
0: Ist es auch egal, ob du Drake-Fan bist oder nicht, alleine, wie alle darauf abgehen, Freude haben, diese Alben auseinandernehmen, dann diese ganzen Album-Covers und so, ist einfach geil. 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

0: so eine richtig räudige Tiefkühlpizza, dann noch Tiefkühlpommes dazu im Airfryer und irgendwie vielleicht noch Chicken Wings.
1: Pommes mit Pizza?
0: Ja, und Chicken Wings. Klingt unnormal
1: räudig. Klingt für mich nach Super Bowl oder so.
0: Ja, aber irgendwie ist das so geil, wenn du einfach mal so an einem Freitag wie jetzt dir keine Gedanken übers Kochen machst. Du denkst dir auch so, boah, jetzt rausgehen nochmal und irgendwo essen gehen. Klar, kann man machen, aber irgendwie chillig auf der Couch, einfach irgendwas im Ofen schmeißen. Beste Leben. Ich treffe mich gleich mit meinem Freund. Wir treffen uns wirklich, um in den Supermarkt zu gehen und irgendwelche ranzigen Sachen zu kaufen und die zu zelebrieren auf dem Sofa.
1: Und warum holt ihr das nicht einfach alleine? Warum geht ihr zusammen in den Supermarkt? Ist das auch noch ein Date dazu, oder?
0: Sozusagen. Fast so wie Corona-Date damals, dass man in den Supermarkt geht. Ja, weil das wie so Kinder, die so, weiß ich nicht, so
1: also
0: shoppen
1: heute
0: gehen
1: dürfen
0: mit
1: wir.
0: Essen. Heute dürfen wir ja mal richtig so Tiefkühlscheiße kaufen.
1: Na, dann guten Appetit.
0: Also ich gönn mir.

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0: 16:31, das hat Jim.
2: Nach einem halben Jahr in der Antarktis ist Deutschlands wichtigstes Forschungsschiff zurück in Bremerhaven. Die Polarstern ist am Mittag angekommen. Bundesforschungsministerin Dorothee Bär begrüßte die Forscherinnen und Forscher und dankte ihnen für ihre Arbeit. Bär sprach von bedeutenden Ergebnissen für die Wissenschaft. Zwischen den USA und Deutschland hatte es zuletzt gekriselt, nach kritischen Bemerkungen von Kanzler Friedrich Merz. Jetzt haben er und US-Präsident Donald Trump aber wieder miteinander gesprochen. Sie haben während Trumps Rückreise aus China telefoniert, das schreibt Merz bei X. Dabei ging es vor allem um den Iran-Krieg und die Lage in der Ukraine. Es wird weiter untersucht, ob der vor der dänischen Küste entdeckte tote Wal der vorher in der deutschen Ostsee gestrandete Buckelwal ist. Die dänischen Behörden sagen, dass der Wal vermutlich schon seit einiger Zeit tot ist. Er ist ungefähr so groß wie der Buckelwal, der Ende März vor dem Timmendorfer Strand gestrandet war und später in die Nordsee transportiert worden war. Und wir gucken noch aufs Wetter. Heute Abend gibt's weiter den Wechsel aus dichten Wolken und etwas Sonne. Es kann immer mal wieder Regen runterkommen, 9 bis 11 Grad maximal.
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0: Kannst du dich noch an dein Abi-Motto erinnern?
2: Ja, wir waren Doppeljahrgang und deshalb hatten wir Abi Vegas, wir verdoppeln den Einsatz.
0: Mhm. Ja, ist gar nicht mal so schlecht.
2: Weil verboten wurde uns Abigasmus, wir kommen zweimal, das durften wir nicht.
0: Geil, wir hatten irgendwie Abicolada, irgendwas anderes, ich weiß es gar nicht mehr. Aber ja, ich glaube generell finden jetzt gerade so die ganzen Abstimmungen statt oder sie sind schon durch für die Abi-Jahrgänge und das ist immer so ein Krampf, weil ich mir so denke, im Endeffekt juckt es auch keinen mehr,
2: ja,
0: oder?
2: Und vor allem, dir wird nichts Neues mehr einfallen. Vor dir waren schon 100 safe. Jahrgänge, denen ist auch nichts Gutes eingefallen.

Alle reden immer nur von Dopamin. Dopamin hier, Dopamin da, dieses Glückshormon, was man ja auch so schnell bekommt, wenn man irgendwie auf TikTok scrollt, was einen ja auch so süchtig macht. Aber wusstet ihr, dass Dopamin Geschwister hat? Also da steckt so eine ganze Familie dahinter, nämlich Serotonin und Oxytocin. Das ist so eine Gang halt mit Dopamin. Klingen alle ähnlich, aber irgendwie ist es so oft, ne, wenn ein Geschwisterkind berühmt wird, wie zum Beispiel auch bei Shireen David, die hat ja auch noch eine Schwester, die steht immer im Schatten von Shireen. Ich glaube, egal was sie machen wird, das wird immer sein, irgendwie die Schwester von. Oder auch bei Michael Jackson. Auch alles talentierte Geschwister, aber im Endeffekt standen sie alle im Schatten von Michael Jackson. Und vielleicht hat James Hype deswegen jetzt extra nicht einen Song über Dopamin gemacht, sondern über seine kleinen Geschwisterchen oder sein eines Geschwisterchen, und zwar Serotonin. Ist auch ein Glückshormon, was vor allem Gelassenheit mit sich bringt. Können wir irgendwie alle gebrauchen. Und deswegen Shoutout an alle Geschwister, die irgendwie so dieses eine Geschwisterchen haben, wo die immer im Schatten stehen. Das geht raus an euch, das ist Serotonin.

0: Sorry, Papi. Topic übernächst.
1: Ja, und Clemens Fritz ist ganz schön unter Druck. Der Sportchef von Werder Bremen hat ja ziemlich viel Hate bekommen für letzte Saison. Ehrlich gesagt auch zu Recht. Es lief nicht so, wie es hätte laufen sollen. Ja. Nächste Saison hat er jetzt aber nochmal eine neue Chance bekommen.
0: Ja, und eine Sache scheint dieses Mal schon mal besser zu laufen. Frühzeitig werden nämlich Spielereinkäufe klargemacht. Schon mal was. Die Saison hat noch nicht mal angefangen und schon hat Clemens anscheinend 2 Deals eingetütet.
1: Ja, und der eine ist auf jeden Fall sehr, sehr spannend. Ein Spielmacher aus Spanien. Der gilt schon als fix. Der Spieler, der einfach nur Chucky genannt wird. 15 Tore hat er gemacht und Vorlagen in der zweiten spanischen Liga, immerhin.
0: Ja, und die Jungs vom Podcast Calcio Berlin, die machen so Spielanalysen, haben sich den auch mal genauer angeguckt.
2: Ich würde auch ganz klar sagen, er ist für mich ein Ball in den Fußspieler. Jemand, der entgegenkommt, ja, der Bälle abholen möchte, der aufdreht.

0: Möchte.
1: Er bewegt sich gerade ohne Ball konstant sehr, sehr gut, macht sich immer wieder anspielbar. Er hat eine super Awareness in meinen Augen, liegt auch daran, dass er dauerhaft am Scannen ist. Also der hat wirklich, der ist nur am Kopf drehen. Wirklich spanische Schule.
2: Aha, klingt gut.
3: Für mich richtig nach Spielmacher. Also ich hab Bock. Gibt auch ein paar Highlights-Videos von ihm, wo er so ein paar Ecken schießt und Freistoßtor macht er auch noch. Also der kann was.
2: Ja, und ich habe nicht so viel Ahnung, aber ich glaube, das wäre schon wichtig, weil wenn Romano Schmid gehen sollte, dann könnte das ja, glaube ich, der Ersatz sein, oder?
3: Ja, definitiv. Je mehr wichtige Werder-Spieler gehen, desto mehr neue braucht Werder dann. Und einer, der auch kommen soll oder schon auf jeden Fall fix kommt, ist Kenny Quinton, ein 19-jähriger Franzose. Ist wohl aber erstmal so Talentstatus und muss aufgebaut werden. Aber so junge Spieler, die Werder weiterbringen auf Dauer, das klingt doch nicht schlecht für eine neue Saison.
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0: hier bei Next. Und Real Talk, wie lange bist du am Handy, bevor du schlafen gehst nachts? Jetzt sag ja. Nicht gar nicht.
1: Nee, ich muss gerade überlegen. Zu lange auf jeden Fall. Aber ich habe inzwischen so, dass ich dann mir Podcasts anmache. Das ist immer so mein Weg daraus.
0: Mhm.
1: Dann kann ich quasi noch irgendwie was hören zumindest, aber kann schon mal die Augen zumachen, dann schlafe ich schneller ein.
0: Ja, ich muss auch sagen, das ist so, also ich bin schon eigentlich immer so eine halbe Stunde nochmal. Ja, das ist echt hart.
1: Das ist echt hart.
0: Ich weiß.
1: Ich abends Instagram oder TikTok versuche ich gar nicht mehr, weil da sind dann ganz schnell 2 Stunden, ohne dass du es gemerkt hast.
0: Ja, das ist gruselig,
1: oder? Richtig krass.
0: Wie du teilweise so Nachmittage einfach weg sind, weil du am Handy gechillt hast.
1: Ich hasse das auch und gleichzeitig liebe ich es, sonst hätte ich es ja nicht mehr am Handy.
0: Ja, also Podcast sagst du es way out.
1: Zumindest zum Einschlafen abends bestes. 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

0: Jetzt over oder underrated?
1: Also in gewissen Teilen ist schon cool. Also halt eigenständig Entscheidungen treffen und so ein bisschen unabhängiger sein. Aber in manchen Bereichen wäre es auch cool, einfach die Verantwortung nochmal abzugeben und nichts machen zu müssen, aber Sachen machen zu können.
0: Ja, das sagt Malu aus Bremen. Manchmal einfach wieder Kind sein dürfen, wäre manchmal nicht verkehrt. Vor allem, wenn sich die Eltern dann auch um alles einfach kümmern.
2: Ich glaube, so dieser Prozess auszuziehen und dann die Eltern nicht mehr die ganze Zeit um sich zu haben und irgendwie nicht mehr jederzeit jemanden fragen zu können, das war anfangs ein bisschen schwierig. Inzwischen finde ich es dann doch auch leichter, als ich das damals dann irgendwie gedacht hätte.
3: Ja, Eltern sind so ein bisschen wie so ein Cheatcode, ne? Also auch wenn du dann irgendwie gerade am Ausziehen bist oder so, kannst du immer noch mal kurz fragen, wie wasche ich eigentlich Wäsche oder sowas, ne? Also so ChatGPT nur halt als Person.
0: Ja, und vor allem du denkst so, geil, wenn ich eine eigene Wohnung habe, wenn ich ein eigenes Zimmer habe, so was ich so komplett selber einrichten kann, dann mache ich das so und alles wird geil und alles wird schön. Ja, dann ziehst du aus und dann merkst du einfach, wie viel Geld das alles kostet. Und dann bist du, deswegen mache ich mein Zimmer nicht so.
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gekommen, um uns zu retten. Mama. Shakira, zusammen mit Burner Boy, Die Die ist das, der offizielle WM-Track der FIFA jetzt. Und damit ist es das vierte Mal, dass Shakira die WM verkörpert. 2006 angefangen mit diesem Banger. Oh my God. Als wäre das nicht schon krass genug gewesen, kam sie dann 2010 mit dieser Legende. Was sind das für Songs, Alter? Und dann hat sie diesen Song in Brasilien performt. War nicht der offizielle Song, aber wie gesagt, sie hat den performt dann. Kein Künstler, keine Künstlerin ist öfter bei der WM vertreten gewesen wie sie. Und ich glaube auch, dass die FIFA wirklich mit Shakira und Burna Boy jetzt auch nochmal die Kurve bekommen haben, weil was der erste Track war, den die FIFA veröffentlicht hatte, nicht als offiziellen Song, aber als Soundtrack der WM, war ja der hier. Boy, und der Backflash war gigantisch. Also so, das klingt gar nicht nach WM, das klingt nach einer Burger-Werbung und was weiß ich nicht was. Deswegen durchatmen, Leute, die WM ist zumindest soundtechnisch gerettet.

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0: 17:30, das hat Jim.
2: Nach einem halben Jahr in der Antarktis ist Deutschlands wichtigstes Forschungsschiff zurück in Bremerhaven. Die Polarstern ist am Mittag angekommen. Bundesforschungsministerin Dorothee Bär begrüßte die Forscherinnen und Forscher und dankte ihnen für ihre Arbeit. Bär sprach von bedeutenden Ergebnissen für die Wissenschaft. Zwischen den USA und Deutschland hatte es zuletzt gekriselt nach kritischen Bemerkungen von Kanzler Friedrich Merz. Jetzt haben er und US-Präsident Donald Trump aber wieder miteinander gesprochen. Sie haben während Trumps Rückreise aus China telefoniert. Das schreibt Merz bei X. Dabei ging es vor allem um den Iran-Krieg und um die Lage in der Ukraine. Es wird weiter untersucht, ob der vor der dänischen Küste entdeckte tote Wal der vorher in der deutschen Ostsee gestrandete Buckelwal Timmy ist. Die dänischen Behörden sagen, dass der Wal vermutlich schon seit einiger Zeit tot ist. Er ist ungefähr so groß wie der Buckelwal, der Ende März vom Timmendorfer Strand gestrandet war und später in die Nordsee transportiert worden war. Der Blick aufs Wetter verrät, dass es heute so bleibt, wie es den ganzen Tag schon war. Irgendwo zwischen Sonne und Wolken und immer mal wieder ein bisschen Regen. Kurze Gewitter sind auch möglich. 9 bis 11 Grad sind heute maximal drin. Wobei wir aktuell in Bremen tatsächlich schon 13 Grad haben. Also ein bisschen mehr vielleicht auch noch.
1: Wir sind
0: 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In meinem Freundeskreis planen wir für nächste Woche eine Party am Samstag. Deswegen weiß ich, dass nächstes Wochenende einfach 26 Grad angesagt sind.
2: Und feiert ihr draußen?
0: Und wir feiern draußen und wir waren so, fuck, bitte lass gutes Wetter sein. Deswegen Leute, auch wenn dieses Wochenende vielleicht ein bisschen durchwachsen ist, nächstes Wochenende ist High Life.
2: Und Franny lädt uns alle ein.
0: Jo. 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

0: Leak It, Flausers. Und was geht eigentlich ab bei Real Madrid? Weil es gibt gefühlt nur noch Beef-Erschlägerei. Jetzt gibt's Stress mit dem Starspieler Kylian Mbappé. Also es hört nicht auf.
1: Und gestern beim Ligaspiel von Real Madrid saß Mbappé dann tatsächlich die meiste Zeit auch nur auf der Bank. Und nach dem Spiel hat er dann ein Interview gegeben und da auch ziemlich frustriert geklungen. Yusuf, was hat er da genau gesagt?
2: Ja, dass der Trainer Abiloa ihm gesagt hätte, Mbappé wäre nur seine vierte Wahl und er deswegen Bankwärmer war. Als er dann gespielt hatte, wurde er dann von den eigenen Fans ausgebuht. Hintergrund war wahrscheinlich, dass Mbappé einen Kurztrip mit seiner Freundin nach Italien gemacht hatte während der Saison. Und dafür gab es viel Kritik in den Medien. Auch dazu meinte Mbappé so, das wäre alles abgesprochen gewesen und check nicht, warum das so zur Debatte wird.
0: Okay, und was sagt der Trainer dazu?
2: Der meinte, ich wusste von nichts, also ich habe ihm das nicht so gesagt gehabt mit vierter Wahl, das hat er sich wahrscheinlich irgendwie selbst zusammengereimt, keine Ahnung. Und er meinte auch, der Bruder war vor ein paar Tagen noch so verletzt, dass er nicht mal im Kader war. Normal, dass er jetzt auf der Bank sitzt, also irgendwie ist da einfach nur Beef-Stimmung. Mbappé meinte auch zu der Frage, ob er sich die Pressekonferenz von seinem eigenen Trainer anguckt, dass er zu Hause keinen spanischen Fernsehsender hat und nach dem Motto so, ich gucke mir eh nicht an, was er sagt.
0: Oha, Solti.
1: Aber das passt irgendwie in die Saison von Real. Ich meine, die haben jetzt auch nichts geholt, haben ja sogar im Klassiker die Meisterschaft hergeschenkt, läuft gerade gar nicht bei denen.
2: Ja, ey, vor kurzem gab es ja bei denen noch richtig Beef in der Kabine, wo sich zwei Spieler anscheinend geboxt haben und einer dann ins Krankenhaus gehen musste.
0: Ciao.
2: Dann hatte der Präsident kürzlich eine 15-minütige Wutrede gegeben, wo er die halbe Fußballwelt auseinandergenommen hat. Auch der deutsche Nationalspieler Rüdiger soll in einem Streit verwickelt gewesen sein. Wenn dann noch so ein Interview von dem teilweise besten Spieler kommt, dann weißt du einfach, dass der Verein gerade einfach baden geht.
0: Das ist wie so eine Klasse, die so, wo alle Lehrer drüber reden und so sagen, seid nicht so wie die C-Klasse.
2: Ja,
0: und so, weißt du,
2: das Internet lacht dann so und so und so und die haben so richtig Keeping Up with the Kardashians gemacht,
0: ich schwöre,
2: aber
0: ja,
2: Keeping Up with Real Madrid einfach.

0: All I Know. Rudy Mantle und All I Know ist auch, dass ich jetzt nach Hause gehe. Ich habe so Bock, Feierabend, ne? Wochenende, Leute.
1: Jetzt gibt's Tiefkühlpizza bei dir?
0: Yes, bei dir?
1: Weiß ich noch nicht, was ich esse, aber holst du denn eher so die günstige Tiefkühlpizza oder die gute?
0: Ach komm, kommt drauf an, was mich anspricht. Ich gönne mir heute, deswegen, keine
1: Ahnung.
0: Heute
1: gibt's die richtig gute Tiefkühlpizza.
0: Leute, habt ein schönes Wochenende. Wir sind raus. Bye-bye.
1: Ciao.

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sind wieder zeitbereit für Action. Ja, Rama Frisur.

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